0: 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Ne?
1: Oh ja.
0: Oh ja, ja. Wir prüfen dann die Tests, ich bin gut.
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0: 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Wenn wir zu mir bahren, dann haben wir ein paar Höhe, tun und drauf.
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